0: Für alle, die in den Ferien das schöne Wetter zu Hause genießen wollen, bieten sich auch im Donau-Ries schöne Ausflüge mit dem Fahrrad an.
1: Interessant sind unsere Radwege. Da ist eigentlich für jeden was dabei, ob man es jetzt ein bisschen hügeliger mag, am Kraterrand Richtung Harburg oder dann in der Donau-Lech-Ebene, Donauwörth, die Flussradwege erkunden.
0: In der Augsburger Innenstadt gibt es sogar eine ganz besondere Gelegenheit für Kinder, ihrer Fantasie freien Lauf zu lassen.
2: Wir haben ganz aktuell die Sand City auf dem Moritzplatz. Das ist ein ganz tolles Projekt vom Stadtmarketing. Da ist Augsburg als Sandskulptur dargestellt. Und da können die Kleinen selber auch ihre Sandburgen bauen und dann als Foto einreichen und an einem spannenden Wettbewerb teilnehmen.
0: Bei bestem Ausflugswetter lassen sich die Pfingstferien auch in unserer schönen Region hervorragend genießen.
3: Und mit weiteren Empfehlungen geht es jetzt auch weiter. Was am Wochenende bei uns in Schwaben geboten ist, zeigt Laura Treupel jetzt in unseren Freizeittipps.
0: Bei den hohen Temperaturen dieses Wochenende darf eine erfrischende Abkühlung nicht fehlen. Im Landkreis Augsburg bietet sich da unter anderem das Freibad Aquamarin in Bobingen an. Mit einem Springturm, einem Kinderplanschbecken und einer Großrutsche kann sich die ganze Familie austoben. Wer dagegen lieber in der Zeit zurückreisen möchte, kann auf Schloss Scherneck in Drehling die historischen Tage miterleben. Im Schernecker Wald und dem normalerweise nicht zugänglichen Schlosshof wird es Ritterspiele, Tänze und Mitmachaktionen geben. Auch der Gaukler der Diabolos wird dieses Jahr wieder mit dabei sein. Für Eisenbahnfans wird am Pfingstwochenende ein buntes Programm vom Bahnpark Augsburg angeboten. Besucher dürfen dort unter anderem mit der Minibahn durch das weitläufige Museumsgelände fahren und Lokomotiven aus ganz Europa bestaunen. Höhepunkt ist jeweils gegen 13 Uhr die Ankunft der historischen Ammersee-Dampfbahn aus Utting.
3: Der Sommer ist wieder da. Heute hatten wir einen blauen Himmel und viel Sonnenschein, sowie in der Nähe von Horgau. Und so geht es jetzt auch weiter, bis auf die Temperaturen. Die steigen noch etwas weiter. Hier sind die regionalen Aussichten für das lange Pfingstwochenende.
0: In der Nacht auf Samstag ist der Himmel wolkenlos. Die Temperaturen sinken nicht unter 10 Grad. Am Samstag erwartet die Region ein echter Sommertag. Die Sonne scheint von morgens bis abends bei Höchstwerten bis 27 Grad. Im Großraum Augsburg ist der Himmel morgen klar, Sonne pur bei 27 Grad in der Augsburger Innenstadt und 26 Grad in Untermeitingen. Auch in Nordschwaben zeigt sich das Wetter zum Wochenende sommerlich. Das Thermometer steigt auf maximal 27 Grad in Otting und ebenso in Blindheim. Die Aussichten. Das sommerliche Wetter bleibt uns erstmal erhalten. Sonntag steigen die Höchstwerte auf 28 Grad, Montag und Dienstag sogar auf 30 Grad.
3: Der Landtag hat gestern getagt, deswegen sehen Sie hier gleich die Kollegen von Plenum TV mit Interviews zu den Themen dieser Sitzung. Von aktuell war es das soweit. Vielen Dank fürs Zuschauen. Wir sind am Pfingstmontag wieder für Sie da mit einer Feiertagsausgabe. Ihnen allen vom ganzen Aktuell-Team ein schönes, erholsames und langes Pfingstwochenende.

0: Herzlich willkommen zu Plenum TV. Wer Hinterbliebenen Rente bezieht und arbeitet, darf bisher nur begrenzt hinzuverdienen. Wird ein bestimmter Betrag überschritten, drohen Kürzungen. Die Regierungsfraktionen fordern nun die Abschaffung dieser sogenannten Hinzuverdienstgrenze.
1: Natürlich müssen wir da dringend Änderungen erreichen. Und zwar, wir wollen, dass die Menschen, die leider verwitwet sind, auch wieder in den Beruf zurückkehren können, ohne dass ihnen die Witwenrente abgezogen und deutlich gekürzt wird. Es ist ein unwahrscheinlich hoher bürokratischer Aufwand, den sie jetzt vollziehen zu müssen haben, wenn sie arbeiten wollen. Sie müssen Zahlen vorlegen an unterschiedlichsten Stellen.
2: Es ist sicherlich eine gute Idee, ein richtiger Schritt. Arbeit dürfen wir nicht bestrafen. Und ein Punkt wäre natürlich, die Hinzuverdienstgrenzen abzuschaffen oder zumindest deutlich zu reduzieren. Es würde auch Altersarmut verhindern und wir wollen auch, dass jeder sein Leben selber gestalten kann.
1: Hier ist ganz klar, wir wollen die Menschen zurück in Arbeit kriegen. Wir brauchen qualifiziertes, hochqualifiziertes Personal, das arbeiten möchte. Das müssen wir unterstützen und das ist ein wichtiger Schritt in die richtige Richtung.

0: Wer arbeiten will, der soll arbeiten, soll sich einbringen und darf dann nicht bestraft werden mit unnötigen Steuern und Abgaben. Also wir befürworten das.
1: Viele Menschen hier in Bayern warten lange auf einen Therapieplatz. Gleichzeitig steigt die Zahl psychischer Erkrankungen und Belastungen weiter an. Vorhandene Behandlungskapazitäten sind vielerorts ausgelastet. Auch bei der Vergütung psychotherapeutischer Leistungen gibt es unterschiedliche Einschätzungen.
0: Also das Gesundheitssystem ist insgesamt in Schieflage geraten. Man muss ja monatelang auf so einen Therapieplatz warten. Das geht nicht. Muss sofort behandelt werden. Und insgesamt können auch nicht ständig Kürzungen der Leistungen gemacht werden. Das geht auch nicht. Das muss ja irgendwo auskömmlich sein, so ein Therapieplatz. Also wir fordern hier, das anzupacken.
2: Die Honorarkürzungen von psychotherapeutischen Leistungen wurden durch den erweiterten Bewertungsausschuss beschlossen. Also weder noch in Bayern, noch wir können da wirklich Maßnahmen ergreifen oder wir waren da auch beteiligt. Deswegen müssen wir ganz klar sagen, sind wir hier nicht zuständig. Es ist wirklich die Bundesregierung, die hier handeln muss und auch unsere Staatsministerin Judith Gerlach hat sich hier schon massiv eingesetzt dafür, dass hier Änderungen erreicht werden. Und deswegen ist der Antrag der AfD obsolet.
1: Und der gesamten Ärztinnen und Ärzteschaft in diesem Bereich. Soweit Aktuelles aus dem Bayerischen Landtag. Das war's von Plenum TV. Wir aber sehen uns nach Pfingsten wieder, direkt hier bei ATV.

0: Herzlich willkommen, liebe Zuschauer, zu Zeit zu reden. Ab der nächsten Spielzeit sollen die Augsburger Philharmoniker sukzessive zum A-Orchester hochgestuft werden. Die Vorbereitungen dafür laufen seit langem. Eine Auszeichnung, auf die das Staatstheater und Orchester lange hingearbeitet haben. Damit wird das Orchester zum einen größer. Doch was bedeutet das genau und was macht dieses Orchester und die Arbeit mit ihm aus? Darüber spreche ich heute mit dem Generalmusikdirektor der Philharmoniker, Domon Kosheya. Schön, dass Sie da sind. Herzlich willkommen.
1: Dankeschön. Guten Tag.
0: Ja, jetzt ist ja auch diese Woche der neue Spielplan vorgestellt worden, auch die neuen Sinfoniekonzerte. Da gibt es ja auch wieder ein paar Highlights und ganz groß steht ein Komponist auch im Mittelpunkt. Ludwig van Beethoven.
1: Ja, genau.
0: Was sind Ihre Highlights?
1: 27 wird Beethoven-Jahr sein eigentlich. Seit vor 200 Jahren ist er gestorben. Und dann planen wir eigentlich, das ist, ich weiß nicht, ob das fünfte oder ich glaube, das ist das sechste Sinfoniekonzert, Anfang April 2027. Da spielen wir das Trippelkonzert von ihm und die neunte Sinfonie. Aber zwei Tage davor, das war meine großer Wunsch sozusagen, am Samstag, ich glaube, das ist 3. April, da möchten wir im Kongress in drei Konzerten die 8 Sinfonien spielen. Und davon werden wir ein Konzert in Kooperation mit dem Gymnasium St. Stephan machen, wo eine Sinfonie auch junge Leute aus dem Orchester mit uns spielen werden. Und ich glaube, das ist eine unglaublich große Herausforderung an einem Tag. 8 Sinfonien.
0: Ja. Und es sind ja, wer Beethoven kennt, keine kleinen Sinfonien.
1: Kleine Sinfonie gibt es bei ihm gar nicht. Ja. Es sind vielleicht, das erste ist vielleicht ein bisschen kleinere, 4. kann man sagen, aber das 6., 7., 8., 5., die sind wirklich 3., die sind eigentlich so große Stücke.
0: Wie sieht es dann genau aus? Gibt's da dann, ist es wirklich in einem Konzert oder ist es mit Pausen dazwischen?
1: Es wird so aufgeteilt, dass es 8 Sinfonien, 3 in 8 ist schwer mathematisch. Mhm. Deswegen machen wir 2 mal 3 Sinfonien und am Abend machen wir noch 2 dazu. So wird das sein.
0: Welche weiteren Highlights haben Sie bei den Sinfoniekonzerten oder auch bei den Opern für Sie persönlich? Worauf freuen Sie sich?
1: Als Oper werden wir, was auch mich betrifft, werden wir Luisa Miller von Giuseppe Verdi machen und am Ende der Spielzeit Barbiere von Sevilla. Das mache ich persönlich, aber ich glaube, so ein Highlight, womit ich leider nichts zu tun habe, aber als Eröffnungsstück wird ein Kafka-Stück, die Verwandlung, das ist eine neu komponierte Oper. Und bei den

0: Sinfoniekonzerten, da haben wir wirklich vieles. So was für uns. Als erstes würde ich erwähnen unsere Artist in Residence. Sie ist Tianhua Yang, die wunderbare Violinistin. Sie wird einmal im zweiten Sinfoniekonzert mit uns Tschaikowski-Violinkonzert spielen. Und am Ende der Spielzeit, im achten Sinfoniekonzert, spielt sie das Violinkonzert, was man eigentlich auch ganz selten hört, von Paul Benheim. Und da haben wir auch wegen unserer...
1: da schließt sich dann auch ein Kreis.
0: So ist es, genau, ja, weil unsere Orchesterakademie hat auch den Namen Paul Benheim oder Paul Benheim. Und er war zwischen 1924 und 1931 in Augsburg Kapellmeister und war eine sehr, sehr gute Komponist und hatte ein sehr, sehr, sehr spannendes Violinkonzert gespielt. Und Tianhua Yang hat sich bereit erstellt, bereit erklärt, ja, das Konzert zu lernen. Sie wird das jetzt studieren, lernen und mit uns aufführen.
1: Also spannende Dinge. Über die Paul Benheim Orchesterakademie sprechen wir auch gleich noch in der Sendung. Jetzt würde mich noch interessieren, Sie sind jetzt seit 10 Jahren Generalmusikdirektor in Augsburg. Ich glaube, die 11. Spielzeit war das jetzt.
0: Ganz genau, ja.
1: Eigentlich sind Sie die ganze Zeit über nur im Interim, also seit Sie mehr oder weniger da sind. Sie haben noch eine Spielzeit, glaube ich, im Großen Haus.
0: Fast zwei, ja.
1: Und jetzt sind Sie die letzten Jahre immer, was Oper betrifft, im Martini-Park. Wie ist es denn dort für Sie zu arbeiten? Wie ist es für das Orchester? Das hat nämlich durchaus so ein paar Tücken auch musikalisch, oder?
0: Deswegen lächle ich. Ich überlege, ob ich jetzt ehrlich oder offiziell
1: antworte. Natürlich, wir sprechen hier immer ehrlich.
0: Ja, das war nur Witz. Also, im Martini-Park zu spielen ist, wenn ich das positiv sehe, dann ist das Spielzeit für Spielzeit besser. Mhm. Aber es gehört auch dazu, am Anfang, wo wir dort angefangen haben, das war wirklich die Hölle. Weil natürlich der Saal ist klein, hat keine Höhe. Akustisch war das wirklich unglaublich schwer. Und dadurch, dass das Orchester nicht im Graben sitzt.
1: Eben, es gibt keinen Orchestergraben.
0: Sondern eigentlich auf der Ebene, wo das Publikum auch sitzt. Das heißt, dass das Publikum hört viel präsenter das Orchester. Und das es war am Anfang, haben wir Schwanensee gespielt und da ist das nicht so schlimm, weil da singt niemand. Aber da war das schon auch so, dass ich ein bisschen so Angst hatte, dass die Fenster so rausbrechen. Aber es ist tatsächlich unglaublich schwer, weil ich glaube, das Orchester auch, aber ich auf jeden Fall habe ich immer das Gefühl, als ob ich, und das sage ich wirklich in Anführungsstrichen, nicht, dass es jemand so falsch versteht, als ob ich so Pferde hätte, die ich immer bremsen muss. Mhm. Und wir wissen, Pferde müssen laufen, wirklich schnell laufen.
1: Also die Instrumente und die Musiker
0: so
1: können ihren
0: ich muss sie, ich
1: nicht
0: muss die,
1: ausspielen,
0: ich muss, ihren Klang. Genau, ganz genau. Ich muss die Musiker, Musikerinnen, ist, es macht einfach so ein akustischer Vorhang.
1: Ja.
0: Und das muss man versuchen. Es gelingt nicht immer, ehrlich gesagt. Aber es ist ein ständiger Kampf, das so zu reduzieren, dass die Sänger unabhängig davon, wo sie auf der Bühne stehen. Weil natürlich kann in einer Inszenierung sein, dass die Sänger irgendwo hinten stehen müssen. Das ist eigentlich das absolute Katastrophe, wenn das so ist. Aber es ist so. Die Regisseure und Regisseurinnen haben natürlich die Freiheit. Ich kann höchstens sagen, du, überlegen wir das bei der Stelle, weil das ist so instrumentiert, dann wirst du sie nicht hören einfach. Und dann kann man schon Kompromiss finden, aber das ist wahnsinnig schwer. Und das ist eigentlich, ich glaube, kann man so sagen, unser tägliches Brot geworden. Immer so mit Linie so auszurechnen, wie laut das sein darf. Und natürlich, und ich verstehe das auch, wenn die Musiker einfach, das ist ein ganz schlechtes Gefühl, wenn ich nicht so spielen kann oder darf, wie ich kann, sondern ich muss immer ein bisschen so mich zurückhalten, ich glaube, dass das verursacht wirklich eine, das verursacht eine Sp- Spannung einfach. Und dann, also das ist auch interessant, und dann ist das total interessant, wenn wir dann Konzert haben.
1: Das wollte ich gerade sagen. Ja, wie sehr ging

0: wissen die Musiker dann.
1: Ja, aber dann ist das manchmal, das Gefühl habe ich ab und zu mal in der Generalprobe im Kongress, dass das, na jetzt. Und dann kommt diese wochenlange Bremsung, kommt einfach so raus und da muss man, und da fühle ich mich wieder schlecht, weil da muss ich auch sagen, hey Leute,
0: das ist jetzt doch zu viel,
1: ist alles gut, jo, machen wir einmal so, aber dann nie mehr, weil das platzt auch. Das ist so